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1: Ein Experte wie du hat es nicht nötig, Lauren zu zeigen, was er kann. Wenn du allerdings siehst, dass irgendwo ein Unrecht geschieht, dann hilf den Schwachen. Ich kämpfe aber nur, wenn es wirklich unbedingt sein muss. Hast du das verstanden, mein Junge? Hm?
2: Ja, Meister.
1: Doch jetzt kommt das Allerwichtigste.
2: Auch was? Das kann ich mir gar nicht alles merken.
1: Das darfst du aber nicht vergessen. Wir beide werden heute Nacht einen trinken. Das ist nur so.

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0: 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Plattform. Die Lesung. Redakteurin am Mikrofon Christine Gohrer. Im Oktober 2013 hat der Greifswalder Universitätsstudentische Autorenverein, kurz liebevoll Gustav genannt, eine fast dreistündige Halloween-Lesung in der Kiste veranstaltet. Unter dem Titel Gustav gruselt haben Matthias Archut, Andreas Buzier, Florian Hoff, Beatrice Karg, Jan Lauermeier und Tobias Reuswig ihre Texte zum Thema vorgestellt. In unserer heutigen Sendung hört ihr den ersten von drei Teilen dieser Lesung. Wir hören in dieser Reihenfolge Andreas Buzier, Beatrice Karg, Jan Laumeier, Matthias Archut und Tobias Reuswig. Viel Spaß beim Gruseln.
1: Guten Abend, meine lieben Freunde, Ghouls, Untoten, Werwölfe, Wiedergänger und Meuchelmörder. Wie schön, dass ihr so zahlreich erschienen seid. Es ist immer eine Freude, so viele blutgefüllte Fleischberge zu sehen. Besonders an so einem herrlichen Abend wie heute. Nebel in den Straßen, die Fledermäuse am Himmel, die Tore der Hölle öffnen sich langsam. Ich merke schon, ihr könnt es kaum noch aushalten. Nun gut, ich will euch nicht länger zappeln lassen. Wo habe ich es denn? Ach ja. Es handelt sich hier um etwas ganz Besonderes. 6 Möchtegern-Autoren, die für den Erfolg ihre Seelen verkauft haben. Es ist, wie ich es immer sage, das Unterhaltungsgeschäft ist eine teuflische Angelegenheit. Diese exquisite Gruppierung grauenvoll grotesker Geschichten nenne ich Gustav Grusel. Thank you.

0: unserer ersten Geschichte geht es um einen Herrn, der von Beruf Geist der Liebe ist. Ich persönlich habe was gegen die Kerle, aber jeder muss schließlich irgendwie sein Brot verdienen.
1: Ich präsentiere Kleine Straße 66, Stockwerk 6.
2: Ja, genau. Bevor es losgeht, muss die Technik noch klappen. So, jetzt. Würde ich mal kurz was sagen. Und zwar möchte ich mich bedanken für die Einladung hierher. Ich komme ja eigentlich aus Erfurt und war früher mal hier in Greifswald. Und dann wurde ich hier eingeladen und dachte mir, ach guck, eine Halloween-Lesung, das wäre doch mal eine gute Gelegenheit, um den Halloween-Text zu schreiben. Und raus kam eben das Ding, dessen Namen ja gerade schon hier der ominöse Mann aus dem Nichts erzählt hat. Und geht so los. Herr Müller hatte keine Lust auf einen 8-Stunden-Arbeitstag, auf einen nervenden Chef und schon gar nicht auf Kollegen, die ihm erzählten, dass sie diesen Job nur machten, um Geld zu verdienen, aber eigentlich von etwas ganz anderem träumten. Also machte er sich als Berater für ungewöhnliche Lebenslagen selbstständig. Jedem, der ihn fragte, was er denn nun genau mache, sagte Herr Müller, dass er Geisterjäger sei. Meistens war die erste Reaktion der Fragenden ein Ach so, zusammen mit einem Nicken. Doch eigentlich dachte sich jeder, dass Herr Müller ein totaler Spinner war. Geisterjäger gab es nicht, nur im Film, nicht in der Wirklichkeit. Schon gar nicht in dieser Nachbarschaft, dieser Stadt, die Herr Müller so mochte, weil auf den ersten Blick alles schön ruhig war. Doch wenn die Menschen unvorsichtig handelten, wenn sie die falschen Dinge taten oder Experimente durchführten, dann wurde es gefährlich. Genau für diesen Fall stand auf dem Schreibtisch von Herrn Müller ein manipuliertes Radio, mit dem er illegal den Funkverkehr der Polizei und Feuerwehr abhörte. So vernahm er eine Meldung, dass ein vermutlich angetrunkener Mann einen Einbruch einer weißen Frau in seinen Kleiderschrank meldete. Diese ungewöhnliche Nachricht ließ Herrn Müller sofort von seinem Stuhl aufspringen. Immer wenn der Geisterjäger am Ort des Geschehens eintraf, blieb er in seinem Auto sitzen und beobachtete die Umgebung. Hier im Ostteil der Stadt standen unzählige Plattenbauten mit 5 oder 6 Stockwerken. Ein Viertel, welches dafür bekannt war, dass die Polizisten bei jedem Anruf Vorurteile besaßen. Wer sich von hier meldete, mochte entweder Alkohol, brauchte Aufmerksamkeit oder musste ein Schwerverbrecher sein. Die Polizei war schneller gewesen und so wartete der Geisterjäger, bis die Beamten das Haus wieder verließen. Die Ordnungshüter schüttelten ihre Köpfe, als sie den Bewohner mit in ihr Auto nahmen, weil er sich nur sehr schwer auf seinen Beinen halten konnte und scheinbar den Grundsatz verfolgte, dass Biersuppe ein gesundes Mittag sei. Als sich der Streifenwagen in Bewegung setzte, verließ der Geisterjäger sein Auto und ging zum Hauseingang Nummer 66. Treffend, dachte Herr Müller und versuchte, bei den beiden Mietern im Stockwerk 6 zu klingeln. Eine Frau antwortete genervt. Aber was willst du, Arschloch, schon wieder? Wir sind nicht mehr zusammen, also verpiss dich oder ich rufe die Polizei. Der Geisterjäger mochte diese direkte und offene Art, weshalb er genauso höflich antwortete. Sehr geehrte Frau Schmidt, ich komme vom Ordnungsamt. Bitte öffnen Sie die Tür, es geht um Ihren Nachbarn. Ach so, sagen Sie das doch gleich. Der Summer ertönte und der Geisterjäger öffnete die Tür. Sie besaß ein Sicherheitsschließsystem der neuesten Generation. Es war sehr unwahrscheinlich, dass ein Einbrecher hier hineingekommen sei, da sich keine Spuren von Gewalteinwirkung erkennen ließen. Zudem wäre es ein eigenartiger Krimineller, der sich Zugang zu einer Wohnung verschaffte, um sich anschließend gemütlich in einen Kleiderschrank zu hocken. Als Herr Müller am obersten Stockwerk ankam, sah er die Nachbarin, die bereits auf ihn wartete. Endlich kommen Sie! Guten Tag, guten Tag, guten Tag! Ich hatte schon immer das Gefühl, dass mit meinem Nachbarn was nicht stimmt. Der hat nur ein paar Schuhe, gucken Sie doch! Ich habe 20, der ist nicht ganz normal im Kopf. Der hat doch keine Frau, ist bestimmt schwul oder sowas. Wissen Sie, der hat sich auch mal beschwert, dass wir zu laut gewesen seien, als ich Streit mit meinem Ex, als mein Ex seine Sachen hier abholen wollte. Wissen Sie, ich bin nämlich nicht laut, das sind die von unter mir, die sind ganz furchtbar. Die haben auch 3 Kinder, wie ich, aber die haben die nicht im Griff, total asozial. Die gehen nicht mehr mit den Kindern auf den Spielplatz. Wissen Sie, ich gehe immer auf den Spielplatz, gleich nachdem ich beim Supermarkt Alkohol und nachdem ich mir eine Zeitschrift gekauft habe. Vielen Dank für Ihre Hilfe. Diese Hinweise werde ich für meinen Bericht gut gebrauchen können. Jetzt lassen Sie mich aber bitte in Ruhe meine Arbeit machen. Ja, ja, gut, gut, gut, gut. Sie wissen am besten, was Sie da machen. Was machen Sie da eigentlich? Ist das so ein Türschloss-Knackdingens? So ein Kleiderhaken? Nein, Kabarett. Ah, Mensch, wer ist das noch gleich? Karabiner. Das ist ein Dietrich, antwortete Herr Müller gelassen. Jeder Mitarbeiter des Ordnungsamtes hat so etwas. Sie heißen Dietrich, gut zu wissen. Ich werde Sie bei Ihren Vorgesetzten loben, wenn mal wieder einer von Ihren Kollegen bei mir vorbeischaut. Wissen Sie, die kommen nämlich regelmäßig zu mir, weil ich eine vorbildhafte Mutter bin. Ja, ja, natürlich, antwortete Herr Müller, betrat die Wohnung durch die nun geöffnete Tür und schloss sie sofort wieder, bevor die Nachbarin hereinkommen konnte. In der Wohnung schaute sich der Geistige nur kurz um, denn das Bad, die Küche und das kleine Wohnzimmer interessierten ihn nicht. Er hatte es im Gefühl, dass es sich um den Kleiderschrank im Schlafzimmer handeln musste, denn das war der einzige Schrank in dieser Wohnung, in dem die weiße Frau passen konnte. Schließlich hatten auch Geister ihre Ansprüche. So öffnete Herr Müller die große knarrende Tür des alten Schrankes und sah rechts unten, auf ein paar Pullovern sitzend, die weiße Frau. Eigentlich war sie ein Geistermädchen, höchstens 414 Jahre alt. Das weiße Kleid sah tadellos sauber aus. »Ah, da bist du ja«, sagte Herr Müller. »Ich habe schon seit einer Ewigkeit nach dir gesucht.« Das Mädchen schaute schüchtern zu ihm. Als sie ihn erkannte, begann sie zu kreischen. Dabei riss sie ihren schmalen Mund auf, zeigte große, spitze Zahnreihen und wollte auf ihn springen. Doch Herr Müller blieb gelassen. Er fuhr seine Krallen aus den Fingerspitzen und zerriss mit ihnen ihr Gesicht. »Warum wolltest du auch nicht hören? Wir hätten gut zusammenleben können. Bloody Mary fühlt sich bei mir auch wohl.« Zum Abschluss seiner Arbeit beugte er sich über das weiße Mädchen, welches mit ihrem nun völlig entstellten Gesicht auf dem Boden lag. Dann öffnete er seinen Mund und saugte ihre Erscheinung in sich auf. Die Hausnummer und das Stockwerk, in dem er sich befand, gefielen ihm sehr, weil es zu ihm passte. Deshalb überlegte er kurz, ob er hier einziehen wollte. Entschied sich dann jedoch dagegen, weil seine Mitbewohner Bloody Mary, Frankenstein und ein Zombie-Pärchen so ungern umzogen. Vor allem würde der Werwolf bestimmt Probleme mit der Umgewöhnung haben. Also schrieb er kurz eine kompromittierende Nachricht auf einen Zettel und ließ sie für den Bewohner auf dem Küchentisch liegen. »Ich weiß, was Sie vor 3 Jahren im Stadtpark gemacht haben.« Darunter schrieb er seine Vorstellung vom Honorar und wann dieses an einem öffentlichen Ort in einem Mülleimer deponiert werden sollte. Mit dem guten Gefühl, sein Tagwerk für heute geschafft zu haben, wollte Herr Müller wieder nach Hause gehen, um darauf zu warten, dass ihm ein weiterer Verwandter einen Auftrag ermöglichte. Aber zuerst wollte er sich noch bei der Nachbarin für die schönen Hinweise bedanken. Danke.
0: Bevor ich den Job machen würde, müsste man mich schon umbringen. Aber dann würde ich mich garantiert zu Tode arbeiten. Der folgende Text behandelt ein Mysterium, dem man nachgehen sollte. Ich nenne diese in einem Rätsel verpackte und von einem Enigma umgebene Kopfnuss der Geschichtenerzähler.
3: Ich würde rennen, aber all der Lärm würde mich verraten. Meine Schritte auf dem feuchten Boden, mein keuchender Atem, alles wäre auf einmal gegen mich. Nicht, dass die Welt sich nicht ohnehin schon gegen mich verschworen hätte. Ich bräuchte nur auf meinen rasenden Herzschlag zu hören, um das bestätigt zu sehen. Ein Wunder, dass das Donnern in meinen Adern noch nicht in den dunklen Gängen widerhallt und meinen Standort herausschreit. Solange Fleisch und Haut noch dieses eine Geräusch dämpfen, kann ich vorsichtig versuchen, vorwärts zu kommen. Hier ein einzelnes leises Auftreten, da ein scharrendes Geräusch eines nachgezogenen Fußes. In mir keimt tatsächlich die Hoffnung, dass ich diese finstere Hölle lebend verlassen kann. Vielleicht findet sich hinter der nächsten Abzweigung schon der Ausgang. Ich lehne mich an die glitschige Wand. Meine Hände sinken leicht ein und ich hoffe inständig, dass das nur feuchtes Moos ist, das sich an meine Finger schmiegt. Am Anfang war es absolut finster. Doch mit der Zeit haben sich meine Augen an das blassgrüne Schimmern gewöhnt, von dem das hoffentlich Moos lebt. Tatsächlich kann ich so gut sehen, dass ein Blick um die nächste Ecke lohnt, bevor ich mich aus meinem bisher für sicher befundenen Gang wage. Ich strecke den Kopf so weit aus meiner Gasse, dass ich Sterne sehe. Die Luft scheint rein zu sein. Er lief schnell, aber vorsichtig. Aus dem Beißen der Ameisen war die Flucht der Ratten geworden. Von Gang zu Gang keuchte er sich vorwärts, immer darauf bedacht, keinen Laut von sich zu geben. Und dennoch war er immer verfolgt worden. Er konnte sich winden, er konnte beißen und kratzen, konnte sich verstecken und fortlaufen. Er würde immer gefunden werden, aber er lief weiter. Sicherlich wusste er um seine Hilflosigkeit, aber es hielt ihn nicht auf. Wieder stand er in einer Gabelung. Wieder versuchte er sicherzustellen, dass die Luft rein war, bevor er weiterrannte. Aber an diesem Ort gab es keine reine Luft. Jeder Gang, jede Kreuzung gab einen weiteren Hinweis auf seinen Aufenthaltsort. Er musste das wissen. Und dennoch gab er nicht auf. Wenn er glaubte, in Sicherheit zu sein, rannte er schneller. Wenn er seine Verfolger näher glaubte, wurde er langsamer. Doch er blieb nie länger stehen, als um einen kurzen Blick zu riskieren. Entweder wagte er es nicht, oder es war sein Mut, der ihm auch nicht erlaubte, den Rücken von seinen Verfolgern abzukehren. In jedem Fall rannte er, schlich er, humpelte er weiter, immer weiter nach vorne, im Kreis. Verwirrung, das ist der Trick. Der Gang ist weiter als die vorherigen. Ich glaube, ich nähere mich dem Ausgang und dieses Wissen beflügelt mich. Für einen Moment noch wäge ich ab, ob das lautere Echo in dem Gang einen kurzen Sprint zu gefährlich macht. Aber da habe ich auch schon die Beine in der Hand. Es fühlt sich gut an. Meine Lungen brennen und ich kann kaum etwas sehen. Aber die schnelle Bewegung meiner Füße kann endlich mit meinem rasenden Puls mithalten. Ich bilde mir ein, dass das Keuchen nicht von der Angst rührt. Und dann breche ich die wichtigste Regel. Vielleicht liegt es am Licht. Vielleicht bin ich erschöpft von diesem ganzen Tag, der alles ruiniert hat. Hätte ich nur nicht mit altem Wissen gespielt und diese grässlichen Bilderbücher abgemalt, dann wäre ich jetzt vielleicht nicht gefallen. Verflucht soll meine Neugier sein. Ich muss einfach gehört worden sein. Aber aufgeben wäre auch nicht mein Stil. Deswegen kämpfe ich mich auf die zitternden Beine. Natürlich bin ich gehört worden. Das weiß ich, weil da jetzt andere Schritte sind. Ich stehe still, also können das nicht meine Schritte sein. Ich schlucke, stelle fest, dass mein Atemreflex die trockene Kehle überwiegt und schnappe nach Luft. Dann renne ich auch schon wieder. Ich habe eine Chance, denn da bin ich mir jetzt ganz sicher, hier sind die Gänge schon heller. Hier muss der Ausgang aus diesem Labyrinth sein. Ich kann es schaffen. Die Angst musste ihn überwältigt haben. Es kam überraschend, dass er nun wirklich und wahrhaftig rannte. Aber das machte es nur umso leichter, ihn zu finden. Dem Geräusch der Schritte folgen und dabei breit grinsen. Das ist der Trick. Man muss sich dabei Zeit lassen. Aber man muss auch schnell genug sein, das Opfer zu erhaschen. Zugegeben war er schnell mit diesen dürren, nutzlosen Beinen, zumindest mit dem einen. Und es war ungewöhnlich anstrengend, ihm zu folgen. Aber wohin er auch rannte, er bewegte sich im Kreis. Große Gänge, kleine Gänge, dunkle und hellere. Sie alle waren nicht länger von seiner Welt, seit dem Augenblick, da er sich mit den dunklen Mächten eingelassen hatte. Nun, in gewissermaßen waren sie doch von seiner Welt, doch diese transzendentalen Spitzfindigkeiten sollen dem geneigten Zuhörer erspart bleiben. Ich schaffe es. Am Ende dieses Ganges ist es viel heller. Das bedeutet, dass am Ende des nächsten Tunnels das Licht ist, das ich suche. Ich renne, ich stütze mich an der glitschigen Wand ab. Ich bin fast da. Hinter dieser Ecke bin ich frei. Die Schritte sind heran. Ich schaffe es nicht. Natürlich schaffte er es nicht. Es gibt wohl kaum einen Zweifel, warum ich diese Geschichte erzähle und nicht er.
1: 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Die dunklen Mächte haben gewonnen und unser Held findet die Erlösung. In unserer nächsten Erzählung reisen wir tief in die Wälder Asiens, wo Jan uns zeigt, dass jemandem das Herz brechen auch anders verstanden werden kann. Opfere dem Tiger des Westens dein Herz.
4: Oh, ein Schmetterling, lächelte Schiechen und zeigte auf das kleine, flatternde Wesen. Die zarten, gelben Flügel leuchteten hell gegen das dunkle Blattwerk der Sträucher und Bäume. Mit jedem Lufthauch schwankte der Schmetterling und jeder Flügelschlag schien ihn auseinanderzureißen. Der Blick des Jungen folgte dem kleinen Insekt, bis es zwischen den dunklen Schatten der Bäume verschwand. Ein leises Surren jagte an seinem Ohr vorbei, verging bedeutungslos in der klaren Luft und nur ein dumpfes Aufschlagen hinter ihm blieb zurück. Shishin schüttelte den Kopf und schnaubte kurz verächtlich. Dann konzentrierte er sich wieder auf die Situation, in der er sich befand. Mit dem Jungen standen noch 9 Männer auf der Lichtung. Der 10. lag bereits verblutend im Gras und ächzte nicht einmal mehr. Es war sein Messer gewesen, welches erfolglos an Shishin vorbeigesurrt war. Die noch lebenden knurrten und fletschten ihre Zähne, mussten ihren gefallenen Kameraden rächen. Fest ergriffen sie ihre Waffen. Nutzlos. Das Blut an Shishins schmalen Hände trocknete nicht und mit der Spitze seiner Zunge leckte er seine Finger entlang, befreite ihn von dem roten Lebenssaft. Seine hellen Augen taxierten geduldig die Männer. Unter ihrer Wut vibrierte die Luft. Solch ein kleiner Junge besaß die Frechheit und die Arroganz, sich ihnen in den Weg zu stellen und über sie zu spotten. Ein kraftvoller Schrei ließ die Sträucher erzittern und mit erhobenem Schwert stürmte ein Mann der 9 auf Shishin zu, bereit, den tödlichen Schlag zu führen. Aber Shishins schlanke Gestalt wich ihm mit einer sparsamen Bewegung aus, stieß dann selbst kraftvoll seine Hand in den breiten Brustkorb. Der schwere Körper des Mannes fiel zu Boden, das Schwert neben ihm. Stutzendes Keuchen. Das Herz des Schwertkämpfers schlug noch, zuckend in der Hand des Jungen, glitzerte von feuchtem Blut. Kurz lächelte Shishin und drückte genüsslich den Muskel in seine Hand. Ihr könnt mir auch kampflos eure Herzen opfern, schlug er mit heller Stimme vor. Wieder ertönte kraftvolles Fluchen und 2 Männer versuchten ihn nun gemeinsam anzugreifen. Die schwere Klinge eines Beils stöhnte durch die Luft, zerteilte die Kette um Shishins schmalen Hals und 108 Maler fielen stumm ins Gras. Die Perlen rollten über die Lichtung. Wütend zog er seine Augenbrauen zusammen. Seine Stirn lag in zornigen Falten und ein tiefes, schauriges Grollen erklang aus seinem Rachen. Er stürmte vor und riss den Kopf des Schuldigen von seinem Körper. Das Blut spritzte Shishin ins Gesicht und auf seine Stirn entstand ein Muster dunkler Streifen. Der 2. versuchte, seinem Kameraden zu Hilfe zu eilen. Zu spät. Shishin holte weit zum Wurf aus und der 2. prallte heftig mit eben jenem losen Haupt zusammen und sank selbst zu Boden. Die Knochen seines eigenen Schädels waren gesplittert und gebrochen und sein Hirn klatschte feucht und weich auf die Wiese. Manch einer der nun auf 6 reduzierten Männer trat einen Schritt zurück. Das Geräusch brechender Knochen blieb als Echo in den Ohren. Blut brachte einen unheimlichen Blick auf Shishins Gesicht und tropfte ins Gras, färbte die Spur seiner Schritte rot. Die hellen Augen des Jungen suchten sein nächstes Opfer. Ein geschmeidiger Sprung und seine benetzten Finger stachen in eines Manns Kehle, rissen die Haut, die Schlagader auf und es ergoss sich noch mehr pulsierendes Blut auf Shishins Körper und auf das Gras zu seinen Füßen. Der Mann röchelte, aber der Junge ließ bereits wieder von ihm ab, wandte sich jemand anderem zu. Geschickt wich er der Klinge einer Axt aus, trat auf keine seiner 108 Perlen zwischen den Grashalmen und stand dicht an dicht mit einem der Männer. Mit harter Wucht brach Shishin den leichten Panzer durch das Brustbein und öffnete die Lungen dahinter. Das Blut quoll hervor. Er berührte schon das Herz, als er zurücksprang. Ein Schwert griff ihn an. Der Junge fletschte seine Zähne. Lernten diese Menschen denn nicht? Sein schmaler Körper wandte sich unter den Hieben des Schwertes, entging der scharfen Klinge nur um Haaresbreite, bis sich Shishin unter den Armen hindurchducken konnte und dem Mann seine Füße vorzog. Er fiel zu Boden, verlor sein Schwert. Der Junge beugte sich in einer raschen Bewegung über ihn, entfernte das Herz mit einer gezielten Bewegung seiner Klauen aus dem muskulösen Brustkorb und hielt es in seinen Krallen. Kurz erlaubte sich Shishin ein Lächeln. Dann biss er herzhaft in den feucht glänzenden Muskel. Dampfendes Blut verfing sich in sein Schnurrhaar. Nur noch 3 Männer standen, sahen entsetzt die über den ganzen Körper des Jungen ausgebreiteten schwarzen Streifen, die sterbenden und toten Körper ihrer Kameraden. Die 108 Gebetsperlen schwammen auf dem Blut im Gras. Nur einer von ihnen brach in einen Schrei aus, stürmte auf den Jungen zu. Für den Verlust seiner Kameraden suchte er Rache. Seine Furcht verkörperte sich in diesem Angriff. Aber sein Messer fiel unbenutzt aus seinen Händen. Shishin nutzte eine Rippe des herzlosen Toten und rammte sie in den Hals seines Angreifers. Das heiße Blut der 2 chancenlosen Kämpfer vermischte sich. Er gönnte sich noch einen weiteren Bissen von dem Herz in seiner Hand, dann wandte sich Shishin den letzten beiden Männern zu. Sie fluchten, sie flohen. Die letzten beiden Männer rannten von der Lichtung, versuchten tief in den Wald zu kommen. Einer von ihnen fiel über die Wurzel eines Baumes. Hastig blickte er zurück, große Augen suchten den Jungen. Mit seinem Dolch stach sich der Mann in den Bauch, versuchte zu sterben, bevor dieses Monster ihn erwischte. Mit langsamen Schritten ging Xixin ihnen nach, schnaubte angewidert über die beiden Feiglinge. Der Dolch arbeitete nicht schnell genug und der Junge sprang auf den noch lebenden Mann. Seine Hinterbeine zerschmetterten den Schädel. Dann lief er dem letzten Feigling nach. Er würde auch dessen Herz fressen. Seine Pfoten flogen förmlich übers Gras, über den Waldboden und über die aufragenden Wurzeln. Rasch holte er den Flüchtigen ein und riss ihn mit einem Sprung zu Boden. Ein schneller Biss brach das Genick seiner Beute. Blut verfärbte seine Schnauze. Jetzt endlich konnte Xixin entspannt die Herzen fressen, nach denen er hungerte. Kurz blickte er an seinem Körper entlang, das gelbe Fell zwischen den Streifen leuchtete. Nur an seinen Hinterbeinen und seinem Schwanz war es bereits weiß. Hoffentlich reichten diese 10 Opfer, damit er endlich zum weißen Tiger des Westens werden konnte.

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2: Zehn gestandene Männer gegen ein verschüchtertes Kind. Na, wenn das nicht herzlos ist. Und jetzt ans... Wie bitte? Kein Buffet? Da war ja der Service in Transsilvanien besser. Aber die Preise, solche Blutsauger. Melancholie, Langeweile und ein Job beim Einwohnermeldeamt. Das klingt nicht gruselig, denkt ihr? Na, dann lasst euch vom Gegenteil überzeugen. Für uns ist diese einschneidende Erfahrung alles andere als ein ermüdendes Geschäft.
3: Mit einem Tastendruck verschloss Raul das Auto, schnallte den Werkzeuggürtel um seine Hüften und seufzte in den weltverkleinernden Nebel. Die Luft war diesig und schmeckte nach abgestandenem Moorwasser. Er konnte vom Kleinwagen aus gerade so die Umrisse seiner Waldhütte ausmachen. Nachdem er noch einmal durchgeatmet hatte, bahnte sich Raul den Weg, bis er gegen den Treppenabsatz stieß. Typisch, dachte er, als der Schmerz durch sein linkes Schienbein fuhr. Unter all den ganzen Leuten seines Berufsstandes musste ausgerechnet er der Tollpatschigste sein. Das Holz der Treppe gab leicht unter seinen Schritten nach. Immerhin hörte er das Geräusch der Eingangstür nicht mehr, welches mit einem langgezogenen Knarren begonnen und sich in ein Quietschen verwandelt hatte, bevor es von einem kurzen Rattern, das einem Würgegeräusch glich, abgelöst worden war. Für das Ausbleiben des Geräusches hatte er gesorgt, auch wenn nun zu seinem Verdruss eine gelblich dicke Masse aus den Angeln quoll und ihm demonstrierte, dass ihm auch das einfache Einschmieren der Türhalterung, nicht richtig gelungen war. Er stellte sich vor, wie ihn die geheime Anti-Tür-Geräusch-Organisation nach Begutachtung seiner fabulösen Leistung aus dem Verband ausschlösse, mit Schimpf und Schande und einem sauberen Kopfschuss. So wie er kopfschüttelnd in die weite Leere seines Kühlschranks geblickt und diese Leere mit der in seinem Leben verglichen hatte, stieg er in den Keller. Dort knipste Raul das Licht an. Ihn hatte früher diese Tat mit einer fleischlichen Lust erfüllt, aber das lag in der Vergangenheit. Trübselig sah er auf den Boden und in die Augen des Mannes, der bewegungsunfähig auf einem Stuhl geschnürt gewesen war, als er ihn eine Stunde zuvor verlassen hatte. Nun, die Fesseln hielten, jedoch hatte der Mann es vollbracht, sich mit dem Stuhl zu Fall zu bringen. Raul hätte dies positiv überraschen können, wenn er das nicht schon so oft erlebt gehabt hätte. Jetzt durfte er sich der Gefahr eines Hexenschusses aussetzen, während er den Mann mitsamt Stuhl aufrichtete. Vielleicht sollte er beim nächsten Mal vorher fragen, ob sein Opfer es bevorzugen würde, lieber gleich im Liegen an einen Stuhl gefesselt zu werden. Das könnte etwas mehr Struktur in sein Leben bringen. Er legte seinen Werkzeuggürtel auf einen Campingtisch, gähnte halb müde, halb gelangweilt, eine Hand höflich vor dem Mund haltend, während er spontan mit der anderen Hand das Schweizer Taschenmesser aus einer seiner Gürteltaschen zog. Der Mann auf dem Stuhl formte Laute durch seine Nase. Auch das kannte Raul. Sie behaupteten, dass sie auch ganz still wären, aber dann würden sie plötzlich doch reden. Sie wollten nichts verraten, wenn er sie wieder freiließe. Sie jammerten und schluchzten, bereuten noch schnell ihre Sünden oder schrien ihn aus vollem Halse an, was für ein kranker, abartiger Bastard er doch wäre, obwohl sie doch so leichtsinnig waren, in seine stümperhaften Fallen zu tappen. Keiner dieser Lebensmüden freute sich, wenn er kam, war nett und zuvorkommend, keiner scherzte und lachte mit ihm. Es war immer dasselbe. Diese Trauer, die Angst in ihren Augen, der Urin in ihren Hosen und Röcken, sollte es da verwundern, dass Raul immer depressiver wurde? Unverbesserlich, wie er war, riss er dem Mann dennoch das Panzertape von den Lippen. Und damit ging es auch schon wieder los. Bitte, flehte der Mann, lassen Sie mich gehen. Ich weiß gar nicht, wie Sie aussehen. Grüne Augen, blaue Augen, wer weiß das schon? Raoul hätte ihm, wenn er in diesem Moment nicht so sehr der Lethargie verfallen wäre, das Tape wieder auf den Mund geklebt. Ach, stöhnte er, sich vor seinem Opfer auf einen Hocker sacken lassend. Sie wissen doch genauso gut wie ich, dass daraus nichts wird. Erstaunlicherweise schrie der Mann jetzt nicht um Hilfe. Raoul fuhr fort. Ich will sie eigentlich gar nicht umbringen. Ich will niemanden töten. Wenn der elende Drang nicht wäre, müssen wir ja auch nicht sitzen oder liegen. Der Mann blickte Raoul eine Weile mit einem Gemisch aus purer Ahnungslosigkeit und symptomatischer Neugier an und versuchte, seine wundgescheuerten Handgelenke ein wenig zu entspannen. Ja, sagte er sodann, das kenne ich. Meine Frau sagte mir, ich soll nicht so viel essen, wegen Übergewicht. Und dann gehe ich zum Gefrierschrank, öffne ihn und, was sehe ich da? Ohne Ende Eis. Aber das habe ich mittlerweile im Griff. Raoul rollte mit den Augen. Wollen Sie mich verarschen? Er wusste, dass der Mann weder Frauen noch Kinder hatte. Wenn man im Einwohnermeldeamt arbeitete, präsentierten sich einem diese Informationen auf dem Platintablett. Der Mann drehte seinen Kopf langsam nach links und dann nach rechts. Reden Sie einfach weiter, ich habe eh nichts zu verlieren. Das ist aber schön, dass für Sie nichts auf dem Spiel steht. Bei mir ist es ja nur mein Leben, entgegnete der Mann. Den müden und starren Blick seines Gegenübers nahm er für den Blick eines entschlossenen Irren und wurde verlegen. Jedenfalls stelle ich mich dann immer auf die Waage und dann habe ich auch keine Lust mehr auf das Morden, das Eis. Ich meine das Eis, ich habe keine Lust mehr auf das Eis. Raoul stand auf, ging zu seinem Werkzeuggürtel und tauschte das Taschenmesser mit einem Hammer aus. So viel wie der Mann sprach, könnte er ihn womöglich noch bewusstlos quasseln. Daher erschien ihm das Taschenmesser allzu unangemessen.

getrocknete Blutreste vom Hammerkopf kratzte. »Wieso eigentlich töten?« räusperte er sich, worauf Raoul ihn fragend ansah. »Naja, ich würde es Mord nennen. Das Töten hat doch eher was Gewerbsmäßiges. Ein wenig zu unbestimmt, zu wahllos.« Der redselige Mann stellte offenbar mehr als einen nervtötenden Dummschwätzer dar. Interessiert sah Raoul zu ihm auf. »Würden Sie sich besser fühlen, wenn ich Ihnen sagte, dass Sie für mich eine ganz besondere Beute wären? Dass ich Sie monatelang observiert hätte, alle Ihre Gewohnheiten kennte, wüsste, was Sie zum Frühstück essen, wo Sie einkaufen gehen, mit welcher Arbeitskollegin Sie nachsteigen oder zu welchem Porno Sie sich einen runterholen?« Der kranke Typ stellte offenbar mehr als einen irren, sadistischen Mörder dar. »Den Streifen kann ich Ihnen auch ausleihen. Dafür müssten Sie mich nicht. Sie wissen schon.« Der Mann winkelte seinen linken Zeigefinger an und streckte ihn in die Richtung des Hammers wieder aus. Die Haut über dem Nagelbett des Fingers hatte sich entzündet, war aufgeplatzt und teilweise mit Schorf überdeckt. »Ob ich mich besser fühlen würde?«, fragen Sie. »In den meisten Fällen bekommt man nur einmal im Leben die Aufmerksamkeit eines Verrückten. Das will ich natürlich voll auskosten.« Raoul legte den Hammer beiseite und hob eine Augenbraue. »Derartige Spielchen sind mir nicht fremd. Früher empfand ich tatsächlich etwas Freude daran, Menschen zu beschatten. Ja, der Gedanke, selbst der Schatten eines anderen zu sein, bis der Schattenspender umfällt und nur die Schattengestalt zurücklässt, hatte was. Aber das liegt weit zurück. Irgendwann ödete es mich einfach zu sehr an.« Er seufzte ausgiebig, seine Haltung fiel immer tiefer und immer weiter in sich zusammen, auf dass sein Kinn auf seiner Brust landete. »Sehen Sie es mir nach. Ich habe Sie eine Stunde, nachdem ich mir Ihre Adresse herausgesucht hatte, auf dem Parkplatz vor Ihrem Haus erwischt. Es gab keine langwierige Beschattung. Unglaublich, wie lange ich damit schon durchkomme. Es sollte mich nicht überraschen, dass ich in dieser abgestumpften Welt kaum auffalle. Eine Welt, in der ein sinnloses Spektakel einen größeren Wert erhält als ein heimlicher Todesfall. Überschätzen Sie mir bloß nicht unser Verhältnis. Das hier wird nichts Außergewöhnliches. Bleiben wir also besser beim normalen Töten.« Anschließend schwiegen sich die beiden an, sahen aneinander vorbei. Raoul holte darauf weniger aus Mitleid als aus einer gewissen Erziehung heraus zwei Äpfel und etwas Wasser aus dem Auto, der Umgebung jede Sekunde mal durch ein Stöhnen, mal durch seine behäbige Fortbewegung mitteilend, wie es um seinen Gemütszustand bestellt war. Zurück im Keller lag der Mann erneut auf dem Boden. Und Raoul war ziemlich sicher, dass der Stuhl stabil genug war, damit das von allein nicht passieren konnte. Befände er sich nicht in dieser bedrückenden Stimmung, in der er bald das Stockholm-Syndrom entwickelte und nicht sein Opfer, hätte er sich ein Schmunzeln abgerungen. So quälte er sich jedoch weiter und richtete den Gefallenen ein weiteres Mal auf. »Wie kommen Sie überhaupt dazu, mich als einen Verrückten zu bezeichnen?«, fragte Raoul dem Mann einen Apfel anbietend. Dieser biss kraftvoll in die Frucht und saugte währenddessen den austretenden Saft auf. »Och, war nur so eine Schnapsidee«, antwortete er mit vollem Mund. »Manchmal vergesse ich, dass Psychopathen wie Sie auch nur völlig normale Menschen sind. Sie wären ja auch sicher in der Klapse, wenn Sie verrückt wären, oder?« Mit einem zweiten Biss riss er sich einen Teil vom Kern aus dem Apfel. Er verzichtete auf das Aufsaugen des Saftes, worauf dieser an Raouls Hand hinuntertropfte und in dessen Ärmel sickerte. »Wie sind Sie überhaupt dazu gekommen? Zum Töten? Ich frage aus reiner Neugier.« Da Raoul der rechte Arm schwer wurde, wechselte der Apfel in die linke Hand und wurde um einen weiteren Teil seiner Innereien erleichtert. »Es fing klein an. Zuerst habe ich mit dem Rauchen aufgehört. Dadurch habe ich mit dem Trinken anfangen müssen. Und als mir das über wurde, hörte ich auch damit auf. Aber ganz ohne Laster gestaltete sich mein Leben immer beschissener. Ich habe es einfach nicht mehr ausgehalten, verstehen Sie?« Der Mann verschluckte sich am Apfelfleisch, als er dies hörte. Mit Mühe und unter Raouls Klopfen auf den Rücken löste sich ein Stück aus seiner Speiseröhre, sein Kopf ganz rot vor Anstrengung. »Passen Sie doch auf, Sie können mir hier nicht einfach wegsterben.« So weit herabgesetzt hatte sich Raoul bislang noch nicht gefühlt. Er konnte es nicht fassen, dass ihm beinahe ein simpler Zufall zuvorgekommen war. Dabei weiß doch jeder, dass Tabak heute die Einstiegsdroge für spätere Serienkiller ist, hustete der Mann.
Warum haben Sie sich kein Haus

0: Tier besorgt. Er ließ sich eine kleine Flasche an den Mund halten, aus der er gierig das Wasser sog. Wie ein Kleinkind wirkte er, das sich an einem Schnabelbecher verging. Raoul setzte sich wieder, rieb sich die Nase und blickte auf, wobei nicht sicher war, ob er entweder den Mann mit leeren Augen ansah oder die Leere der dunklen Ecke dahinter fixierte. »Das habe ich doch versucht«, hob er so dann an, über den Saftfleck auf dem Ärmel fühlend. »Ich kaufte mir einen Hund. 2 Wochen später hat er einen Knochen eines meiner früheren Opfer geklaut. Er verschwand damit im Sumpf. Ich habe sie beide seitdem nie wieder gesehen. Ich ging davon aus, dass das Tier meiner Gesellschaft überdrüssig geworden war.« »Und das, obwohl Sie so ein geselliger Typ sind«, erwiderte der Mann. Der Anflug eines Schmunzeln breitete sich an den Mundwinkeln Raouls aus, verschwand jedoch sofort wieder. Eine Weile beobachtete er den Mann, bis ihn die Stille peinlich berührte. »Dankeschön«, sagte er sodann, »Sie waren mir ein angenehmer Gast.« Er stand gemächlich auf, was ihn sehr alt erschienen ließ. »Ich bekomme jetzt doch wieder ein wenig Lust, hier meine Arbeit zu verrichten. Vielleicht sind Sie weniger gewöhnlich, als ich zuerst dachte. Aber gut, strapazieren wir Ihre Anwesenheit nicht allzu sehr. Fangen wir direkt an. Sie wollten einen besonderen Tod, einen grausamen Mord mit spritzendem Blut, einem regelrechten Blutbad? Bitte.« Raoul zeigte dem Mann sein Besteck, der in seiner Bestürzung über den plötzlichen Sinneswandel und beim Anblick der ungenügend gereinigten Mordwerkzeuge sein Herz hart gegen den Brustkorb schlagen spürte. »Was ist? Suchen Sie sich einfach ein Instrument aus.« Nacheinander zog Raoul alles heraus, was der Werkzeuggürtel beherbergte. Messer, Zangen, Hämmer, Schraubenzieher, Raspeln, Schleifpapier und eine Heimwerkerbohrmaschine mit 20 verschiedenen großen Stahlbetonbohrern von Bosch. Es fehlte nur noch eine Sichel. Der Mann begann zu stottern. »Haben Sie schon mal jemand laufen lassen?« Raoul atmete tief durch. Dann befreite er ihn von seinen Fesseln. »Ja, jetzt. Verschwinden Sie.« »Ist das Ihr Ernst? Also normalerweise glaube ich erst dann an was, wenn ich es sehe.« Der Mann rieb sich die Handgelenke. »Machen Sie schon, bevor ich es mir anders überlege.« »Ja, okay, das war's dann. Ich hatte mich eigentlich darauf eingerichtet, hier nicht mehr lebend rauszukommen.« Der Mann befand sich bereits auf der Kellertreppe, sah sich ständig in alle Richtungen nervös um, wollte es nicht glauben. Hoffnung keimte in ihm auf, während er durch das Haus schritt und Raoul ihm in sicherer Entfernung nachfolgte. »Vergessen Sie nicht, der Polizei von mir zu berichten«, forderte dieser sanft. »Vielleicht erwischen Sie mich endlich, wenn ich denen eine genaue Wegbeschreibung zukommen lasse.« Raoul winkte dem Mann an der quietschfreien Eingangstür lehnend zum Abschied, bis er ihn nicht mehr sehen konnte. Etwa eine Stunde später zog er den Mann wieder ins Haus und hinterließ dabei eine breite Blutspur auf den Treppenstufen und auf dem Fußboden in der Hütte. Ein Beutel hing an einer Schlaufe an seinem Werkzeuggürtel. Darin befanden sich die Augen und Haare seines Opfers sowie dessen Nagelbett entzündete Finger. Im Keller angekommen, sah sich Raoul um und stöhnte. Sauber machen, wie er das hasste. Da verging ihm alles und enttäuscht wurde er auch, wie er erwartet hatte. Der Typ war genauso langweilig gestorben wie die anderen. Das machte doch alles keinen Spaß mehr. Er sollte sich das Leben nehmen. Aber Selbstmord war ja noch langweiliger. Und einer musste diesen Job ja erledigen.
1: Anstelle des Opfers wäre ich auch überrascht gewesen. Ein Beamter, der Überstunden einlegt. Wenn einem die Vorstellung nicht durch Mark und Bein geht, weiß ich auch nicht. Ich halte nichts von Überwachung durch den Staat. Meine Kameras installiere ich selber. Da sieht man alles. Die Mutter mit dem Postboten, den Vater mit der Axt aus dem Gartenhäuschen, die Kinder mit lebenslangem Trauma. Home Entertainment nach meinem Geschmack. Auch der junge Martin Daedalus wird überwacht und findet seine ganz eigene Art, damit umzugehen. In der Stadt Nim.
2: Die Stadt lag still an diesem Sonntagmorgen. Von wenigen Ausnahmen abgesehen, ging der Atem von 7 Millionen Einwohnern ruhig. Sonne flutete durch ihre Straßen. Menschen gingen ihren spätsommerlichen Geschäften nach. Die Hauptstraße, die parallel zum glitzernden Fluss verlief, war voller flanierender, wohlhabender Menschen gesetzten Alters. Alles war friedlich. Lediglich einer der Passanten, Martin Daedalus, ID 5419527, zeichnete sich durch eine unregelmäßige Herzfrequenz aus. Position C7-51139. Weiteres Verhalten beobachten. Martin hätte heute seine Fenster mit neongelbem Isolierschaum versiegeln sollen. Martin hätte seine Türen verschließen und sich auf der echten Kuhhaut auf seinem Schlafzimmerboden wälzen sollen. Martin hätte heute im Bett bleiben sollen. Aber nein, Martin hatte beschlossen, seine Tür aufzustoßen und in den Morgen hineinzulaufen, wie ein Narr in das Schlachtermesser rennt. Durch diesen Urwald aus fremden Sinneswahrnehmungen, die über ihn strichen wie stahl gewordene Farnblätter. Er konnte die Zecken erkennen, die auf ihn warteten, hungrig und voll verstörender Vitalität. Er passte seinen Weg ihren Positionen an. Er sah alles. Die Straße, das funkelnde Kopfsteinpflaster, die reichen alten Weiber und ihre Ehemannskarossen, roch die Furcht, die jeden ihrer Schritte motivierte, blickte in die immer gleichen Schaufenster, Cortus Dimtrans und Olympus Streetwear. Er sah die abgeschalteten Straßenlaternen und Atmosphärenregler mit ihren bajonettartigen Sensorphalanxen und den gähnenden Öffnungen, aus denen bei Bedarf Kondensationskügelchen abgeschossen wurden. Völlig lautlos natürlich. Die Quads sah er ebenfalls, sah, wie die Vögel ihnen auswichen. Martin Daedalus sah mehr. Er konnte in eine weitere Dimension blicken, die sich nahtlos über die üblichen drei Dimensionen legte. Er kicherte etwas mehr, Speichel floss aus seinen Mundwinkeln, er rempelte Menschen an. Er sah das Konstrukt, er sah die Verbindung, sah, wo die Zecken an es angeschlossen waren, sah, wen sie beobachteten, an wem sie hingen, sah die großen, wie aus statischer Elektrizität scheinenden Augen oberhalb der Laternen, gefangen in ewigen, eleganten Schwenks. Er sah die spinnwebartigen, blauen Entladungen, die zwischen Quads und Laternen zuckten und sich irgendwo im Himmel verloren. Er konnte auch diejenigen der Fettsäcke erkennen, die vom System zugeritten worden waren und es nicht mehr merkten, wenn sich jemand in ihre Augen einklinkte. Das neongrüne Grid, das nach verchromten Synapsen roch und funkelte wie das Auge eines Alligators, begleitete ihn auf Schritt und Tritt. Karl Sinus saß beim Kaffee, als ihm der merkwürdige junge Mann mit der wirren Frisur auffiel. Noch ein Opfer des Systems, dachte er und wollte den Blick abwenden. Aber etwas hielt ihn zurück. In seinen 13 Jahren als Konzertpianist hatte er, so schien es ihm plötzlich, einiges an Menschenkenntnis gewonnen. Und dieser Mensch war interessant und musste, sollte, könnte eigentlich etwas beobachtet werden. Etwas gehetzt hinterließ er einige Münzen auf dem Tisch des Cafés und folgte dem Mann mit den blau gefärbten Haaren. Ein Quad erhielt Instruktionen, seine Position zu verändern. Die Motoren surrten und die autonome Einheit verlor an Höhe. Einige übermütige Spatzen korrigierten ihre Flugbahnen entsprechend. Attraktiv, nicht wahr? Wer hatte das gesagt? Manchmal überraschte ihr Verstand sie selber. Vermutlich lag es an der Anti-Haltung. Rebellen waren doch sehr anziehend, oder nicht? Ja, ja, bestätigte sie sich ihre Gedanken. Doch, ja, die schlaksige Gestalt hatte schon etwas Interessantes an sich. Mit diesen Stiefeln, die fast völlig aus Klarlatex bestanden, mit Akzenten aus sündhaft teurem Kupfer. Arr, dachte Simona Schmidt, den hole ich mir. Die Theaterpädagogin setzte sich in Bewegung. Ich muss nur, fügten ihre Gedanken hinzu, auf den richtigen Augenblick warten. Ich bin auf dem richtigen Weg. Ausweichen, ausweichen nach links, wenn ich es zertrete, kann ich es als Unfall. Dafür habe ich die Stiefel gekauft, eine Zecke weniger. Wenn sie nur nicht an meine Haut gelangen und eine Schweißprobe nehmen. Hier jetzt links, zum Fluss herunter. Über das Kopfsteinpflaster und die Datentransmissionen aus dem Bankenviertel. Oh, auch Privates vom Herrn Vorstand Kreismüller dabei. Na, die würde ich ja auch mal, wenn es auf 40% Pflaster war. Und jetzt hier durch die Menge vor dem Haustier stand. Ich verstehe Hunde nicht. Nullsummenspiel oder Verluste. Wenn ich mich beobachtet fühle, die Augen schwenken zu mir. Nein, sie schwenken nicht zu mir, sie schwenken bloß. Karl Sinus bemerkte Simona Schmidt. Eine Passantin, die meinen Weg teilt. ID 5419527, Werte ungewöhnlich. Ein Besuch bei einem Arzt ist angeraten. Der Hinweis wird weitergeleitet. Hoppla! Hoppla? Sagte das überhaupt jemand? Na, junger Mann, passen Sie aber mal auf. Ich will ja nicht. Sehr sauberes Hemd, kein direkter Kontakt. Aber vielleicht vor einigen Augenblicken. Müsste mal nach Rückständen schauen. Rempelt mich einfach so an. Sehe ich blass aus? Wie bitte? Natürlich bin ich blass. Ich arbeite im Grid, Alter. Und ich scheiß auf deine Ratschläge. Jetzt verpiss dich, bevor ich grob werde. Simona Schmidt hatte sich nicht geirrt. Er war wirklich ein Rebell und interessant, wie er diesen Schlipsträger abgefertigt hatte. Aus den Augenwinkeln sah sie Karl Sinus und seine Gestalt kam ihr vage bekannt vor, als hätte sie ihn schon länger neben sich herlaufen sehen, in praktisch derselben Geschwindigkeit durch die Menschenmengen. Ein Passant, der meinen Weg teilt, offenbar. Martin Daedalus hatte vor einigen Wochen von einem Phönix geträumt, der seine Eier über einen Replikator-Virus im ganzen Grid verteilt hatte, um dann, millionenfach und Splitter aus schwarzem Eis in die Hirne aller Sysops schleudernd, ins Freie brach und den blauen Himmel in Brand steckte. Martin Daedalus' Nacht war ähnlich angenehm weitergegangen. Er hatte von einem Dreier in genau der Kombination geträumt, wie er ihn noch nie erlebt hatte. Diese Dreierfantasie hatte sich in der letzten Nacht wiederholt, weshalb ihm der Phönix bei seiner morgendlichen Masturbation wieder in den Sinn gekommen war. Der Twink, den er irgendwo aufgelesen hatte, lag noch immer leergefickt und zuckend von dem Gridmod in seinem Bett. Martin traf das halb geöffnete Auge. Würde schon passen. Mehr als der Gridmod zerstört hatte, würde das bisschen Sperma auch nicht mehr anrichten. Er ging duschen und dachte an den Phönix. Nicht daran, wie er den beschädigten Jungen loswerden würde. Und dann löste ein sich langsam zersetzendes Protein in seinem Blut eine versteckte Phase des Gridmods von gestern aus. Und Martin sah zum ersten Mal das Konstrukt, an dem er sein Leben lang gearbeitet hatte. Ich bin Martin Daedalus. ID 5419527, das bin ich nicht. Ich bin Martin Daedalus. Ich bin auch Abdul al-Nefrit. Ich bin Martin Daedalus. Ich bin Solomon Trachyderm of NYC. Quad schwebten lautlos und unter optimaler Ausnutzung ihres Graphenakkumulators über Daedalus' anderen Inkarnationen in New Jersey, New Delhi und Mumbai. Ich bin Carla Findwanz. Ich bin der Rock aus Gusseisen und die Soma-Fessel. Und hier muss ich nochmal links. Unter den Paketen 23 und 42, die wie Origami-Kraniche über den Himmel zogen, hindurch, an der gebrochenen Leitung entlang in das Haus am Ende der Allee. Freut mich, Sie kennenzulernen. Finden Sie ihn auch so furchtbar attraktiv? Interessant ist das Wort, das ich benutzen würde. Gehen wir ihm nach? Aber lieben gern. Nennen Sie mich doch Simona. Angenehm. Karl Sinus, Sie könnten von mir gehört haben. Aber gewiss. Noch eben. Zu freundlich. Verbindung abgebrochen. Medizinischer Notfall nicht gegeben. Risiko einer bedrohlichen Verschlimmerung des Zustandes ID 5419527 7%. Quad auf Standby. ID 4829321 und ID 6110933 stehen bereit für den unwahrscheinlichen Fall, dass Hilfe-Rettung erforderlich sein sollte. Keine Zecken. Ausgezeichnet. Und das Grid, fast schon pur, leuchtend, pulsierend wie ein zweites Hirn. An vier weiteren Standpunkten wurde er verfolgt und stieg in einen Knotenpunkt hinab. Die drei regulären Dimensionen und die vierte Dimension des Grids. Vierfach. Und noch viel mehr. Ich sehe alles. Die Quads in ihren Ruhepositionen. Die zuckenden Augen über den Laternen. Das Kribbeln der Zecken. Die Notarztwagen, die über drei Straßen eilten, um ihn zu holen. Er musste nur noch ein Ventil öffnen, damit er, der Phönix, frei sein könnte. Ein Ventil. Es ist plötzlich, aber ich will dich! Und sie riss sich die Kleider vom Leib und streckte ihre Hände nach seinem Hals aus. Erzähl mir von dir, merkwürdiger Fremder. Bitte! Er wollte seine Hand festgreifen und schütteln, wie sich das gehörte, wenn man einander kennenlernte. Weg mit euch! Mein Messer hatte ich zum Glück nicht vergessen. Zwei Tote. Na, was soll's. Noch einer in Mumbai. Ganz egal. Eis. Schwarzes Eis. Überall auf der Welt. Wir würden jetzt frei sein. Allesamt. Herzfrequenzen unregelmäßig. Etwas geht vor in der Stadt, in den Städten. Die Menschen bemerken etwas, das dem System entgeht. Sonne glitzert auf dem Fluss. Die Spatzen zerren an den offenliegenden Kabeln der Quads. Sie stürzen sich in die Propeller. Medizinische Hilfe wird erforderlich sein. In größeren Maßstäben.
1: Störenden Ausblick die Aufmerksamkeit eines Arztes benötigen sollte, keine Sorge. Wie ihr gerade gehört habt, steht alles schon bereit. Es kostet euch nicht mehr als eure Seele. Na, meine kleinen Ghule, ertragt ihr die Spannung noch? Ich hoffe doch, dass ich keinen von euch verschreckt habe. Aber eine alte Leiche wie ich ist eben nicht mehr so ausdauernd, wie sie es einst war. Ihr wisst schon, die Sehnen werden hart, die Knochen brüchig, die Organe fallen aus der Bauchhöhle. Schnappt also ein bisschen frische Luft, solange ihr den Kopf noch aus dem Grab heben könnt. Wir sehen uns wieder. Versprochen.
3: Für alle, die später reingeschaltet haben, Wir hörten Andreas Buzier, Beatrice Karg, Jan Laumeier, Matthias Archut und Tobias Reuswig vom Gustav, dem Greifswalder Universitätsstudentischen Autorenverein, mit dem ersten Teil ihrer großen Halloween-Lesung Gruselig geht es durch die kalte Jahreszeit. Wir hoffen, ihr schaltet wieder ein. Jetzt geht es weiter mit dem Radio 98.1 Live-Special. Es verabschiedet sich Christine Gohrer.

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0: Boom. Boom, ja.
1: Paul als Großmeister der Tabs und der verschiedenen Ablagesysteme bei uns, bei den Schnittprojekten, hat vorhin alles zu machen. Was hast du gesagt? Dicht machen, dicht machen, dicht machen. Das heißt, als dieser Song anfing zu laufen, den ihr gerade hörtet hier bei dem Griff in der Plattenkiste am Dienstagabend bei Radio 98.1, habe ich laut aufgelacht. Es sind dabei Paul,
0: ja,
1: und die Jessie. Und ihr hörtet gerade Biffy Clyro, eine schottische Band, die ich mitgebracht habe mit dem Album The Myth of the Happily Ever After von 2021. Und wir fangen heute mal ganz andersrum an. Und hörten gerade Slurpy Slurpy Sleep Sleep, den letzten Song der Platte.
0: Einfach nur, weil der Titel witzig klingt.
1: Einfach nur, weil Paul den Titel hart gefeiert hat. Denn ja. Er ist onomatopoetisch.
0: Ja, Slurpy Slurpy Sleep Sleep.
1: Und ansonsten, ihr habt ja genau zugehört, ne? Bevor der Rhythmus aufhört, gibt Liebe an jeden. Kommen!
0: Ja. Ja, Mara ist leider nicht da. Mara ist krank.
1: Pöbelmara, ja.
0: Pöbel, MC Pöbelmara ist krank. Ich finde, das ist immer noch der beste Name überhaupt. Und
1: sie hat ihn sich erstritten.
0: Sie hat ihn sich hart verdient. Deswegen kriegt sie auch irgendwann ein Shirt mit MC Pöbelmara.
1: Ja, auf jeden Fall.
0: Ja, richtig gut. Nee, Mara ist erkältet, krank, whatever. Grüße gehen raus an Mara. Grüße gehen raus an Oma Helga und an Mutti Mara.
1: Auf jeden Fall.
0: Damit wir immer unsere Strichliste fertig haben. unsere Grüße. Aber Biffy Clyro, aktuelles Album.
1: Ja, ich weiß es gerade nicht. Es ist ja noch eine zweite Platte dazu erschienen. Da muss ich gleich nochmal schauen. Das, weil ich weiß nicht, ob es 19 oder ob es 20 und 21 oder ob es jetzt 21 und 22 war. Von daher muss ich das nochmal ausarbeiten. Aber ich finde sehr schön, mal wieder dieses Bildungsbürgertum, wenn man so in die Richtung Math, Rock und Indie-Pop oder Indie-Musik, überhaupt Alternative, guckt. Das ist elektronisch, es sind Rock-Elemente mit dabei und die aus, also die Traditionslinie von Großbritannien und aus Schottland ist, dass sie extrem aufwendige Albumcover entwerfen, wo teilweise klassische Kunstwerke mit drinne vorkommen und abgesampelt werden. Also da würde ich schon sagen, dass es definitiv eine Traditionslinie gibt. Schick, schick auf jeden Fall.
0: Ja, falls ihr das Albumcover sehen wollt, geht einfach auf unsere Instagram-Seite.
1: Ja, Mann.
0: Der Griff in die Plattenkiste, alles zusammengeschrieben. Folgt uns. Wir haben außerdem gerade einen super geilen Adventskalender am Start.
1: Genau, wenn jetzt nicht gerade wie heute eine Sendung ist, wie der Dienstag.
0: Auch, genau, der auch zum Adventskalender gehört. Ist ja auch ein Türchen. Aber das passt ja mal ganz gut. Ja.
1: Wollen wir erstmal weitermachen?
0: Wir machen erstmal weiter.
1: Mit dem eigentlich ersten Song, Dumm Dumm.
0: Ich find's immer geil. Er ist Slurpy Slurpy Sieb Sieb und dann Dumm Dumm. Schon wusste ich, dass so der erste Song Dumm Dumm heißt, der letzte Song Slurpy Slurpy Sleep Sleep. Geil.
1: Übergezeugt.

0: Und ja, um das nochmal aufzugreifen, wir sind hier beim aktuellen Album von 2021. Es kam nichts Neueres. Der andere Teil, den man dazu zählen kann, auch von der Gestaltung des Albums überhaupt oder der Alben, das wäre A Celebration of Endings von 2020. Und da haben sie gleich nochmal das hier hinterhergesetzt. Großartig, beides schön gestaltet, kann man auch in einen Rutsch weghören oder auf eine Playlist zusammendonnern. Biffy Clyro überzeugt mal wieder.
1: Ja, ist ziemlich cool. Wir haben ja, also ich glaube, das erste Mal, dass wir Biffy Clyro hier überhaupt so richtig erwähnen. Also namentlich sind die schon öfter aufgetaucht, immer in Kombination mit Architects.
0: Ehrlich?
1: Ja, wir hatten ja, der gab ja auf dem, letztes war das letztes Jahr noch, als
0: Hm.
1: wir For Those That Wish to Exist
0: Hm.
1: behandelt haben. Und dann haben wir ja auch darüber gesprochen, dass ja der Sänger da mitgemacht hat, ein Featuring. Und da hat er, also es ist schon krass, da hat er auch mal ein bisschen mehr gescreamt, als hier nur als Clean Gesang. Ja.
0: Hier auf dieser Platte.
1: Nee, auf der von Architects.
0: Ach so.
1: Also um den Punkt noch weiterzuschlagen, die waren nämlich aktuell auch gerade auf Tour. Also,
0: Gemeinsam, ne?
1: ja, also zumindest, ja, Biffy Clyro und Architects waren Support.
0: Ja.
1: Ja.
0: Ja, großartig auf jeden Fall. Also ich habe mich in den, also eigentlich mit der neuen Platte von Arab Strap hart in schottische Indie und ja. Was ist das? Wie kann man das klassifizieren? Wie würdest du das benennen?
1: Gibt zu viel. Ist
0: Hm.
1: Musik.
0: Ist Musik, okay.
1: Ist Musik. Wir haben einfach gute Musik.
0: Nein, aber das, was die Jungs hier aus Ayrshire oder AYR geschrieben, ich weiß nicht, wie man diesen Ort richtig ausspricht in Schottland, kommenden Jungs hier so fabrizieren. Also ich bin bei Biffy Clyro, nicht bei den Architects.
1: Nee, bei Architects weiß ich, was das ist.
0: Ja, okay.
1: Bei Biffy Clyro, ja, vielleicht Rock.
0: Ja, oder? Ja, schottischer Rock.
1: Ja.
0: Also ist nicht heavy.
1: Nee. Nee. Weißt du, was ich mir gedacht habe?
0: Ne?
1: Wegen dem Ende, das klang so ein bisschen wie Wahlgesänge und irgendwann müsste ich einfach mal nur Wahlgesänge vorstellen. Dann hören wir einfach eine ganze Stunde lang
0: Alternative Rock, glaube ich.
1: Buckelwahlgesänge.
0: Das bringt mich dazu, dass ich diesen Monat hier keine starke Frauenstimme vorstelle, Leute, aber ich baller ganz viel bei uns in den ne?
1: Also,
0: Adventskalender rein.
1: im Adventskalender haben wir auch schon gesehen, Halsey ist ziemlich häufig sogar schon vertreten. Wir können ja jetzt mal.
0: Halsey und, naja, Mad Hatter's
1: Ja,
0: Daughter, die
1: auch.
0: haben geantwortet,
1: Ja,
0: fand ich direkt schön.
1: genau, wir hatten ja zwei Kontakte zu Neon Schwarz, hatten wir auch noch eine starke Frauenstimme schon mit drin, mit Mariah Carey. Also, ja, können wir jetzt auch ein bisschen teasen. Maras erster Pick für Entdeckung des Jahres war eigentlich auch Halsey. Wollte sie eigentlich auch nicht, hat dann sich für Frank Turner entschieden, der mit einem Album auch schon mal über starke Frauenfiguren
0: Ja.
1: in der Geschichte geschrieben hat. Aber ja. Klasse, ne?
0: Die Auswahl ist groß, also habe nicht das Gefühl, dass dieses Genre oder diese Rubrik, nennen wir es mal, hier unterrepräsentiert oder vergessen wird. Nein, aber ich komme jetzt gerade darauf zurück, dass ich eigentlich eine Sängerin in petto habe, die Native American ist, beziehungsweise Native in Alaska und die ganz großartig, irritierend und ein bisschen morbide singt und ich diese schöne Platte eigentlich auch noch bei Zeiten vorstellen
1: Ja,
0: muss.
1: ich freue mich drauf. Ich kann schon sagen, ich habe im Februar eine Band, die ihr Debütalbum rausbringen, die ich gesehen habe als Vorband bei Kraftklub.
0: Was?
1: Ja, Power Plush heißen die. Die
0: Boah.
1: bestehen aus drei Frauen und einem Typen am Schlagzeug, aber nur die Frauen singen. Ziemlich
0: Okay.
1: geil, die machen gute Mucke.
0: Sind ja.
1: Die gibt es auch auf Spotify, kann ich nur empfehlen. Power Plush hier immer so bei Streaming-Dienstanbietern. Die machen schön entspannte Musik. Freue ich mich schon, wenn das Album rauskommt. Habe ich instant auf dem Konzert vorbestellt. Während die noch spielten. Und ein
0: Du
1: paar
0: bist
1: Lieder.
0: aber auch, wenn du überzeugt bist du überzeugt, ne?
1: Ja, bin ich sofort. Das war so instant. Mara fand die nicht so geil. Ich war
0: Mhm.
1: instant. Es war so zack, startet die ersten 2 Songs. Ich so, alles klar, ihr seid gut. Euch mag ich. Ja, in der Zeit, wo Jessie guckt, ob sie Powerplush findet, machen wir weiter mit
0: Ah,
1: Musik.
0: habe ich schon gefunden.
1: Hast schon gefunden. Aber wir machen trotzdem
0: Wo
1: weiter
0: finde
1: mit.
0: ich Powerplush? Haben Sie einen eigenen Shop? Oder über
1: Ja.
0: die üblichen Anbieter?
1: Nee, man kommt auch einen eigenen Shop, wenn du online guckst. Da kriegst du Bundles sogar mit Tickets und Pullover und andere Merch. Wie
0: Nice.
1: Klassik auf den sämtlichen Bands-Shops, wenn du irgendwo ein Album bestellst. Übrigens, kleiner Tipp, wenn ihr ein Album bestellt und richtig Fans von den Bands seid, guckt mal immer direkt auf den hauseigenen Shops der Bands. Damit kriegt ihr echt coole Bundles zum richtig guten Preis.
0: Auf jeden Fall. Ja. Denn Fantreue wird meistens, lohnt sich, ne?
1: Ja, so. Lohnt sich richtig.
0: Ausgezahlt, wollte ich jetzt nicht sagen, finanziell kriegst du ja nichts wieder. Aber der emotionale Wert, der ist so groß.
1: Machen wir weiter, ne?
0: Ja, willst du mal sagen?
1: Ja, a hunger in your hound.
0: Ja, dann lass ihn mal jagen.

0: Na, das war doch schon eher deins, oder?
1: Ich habe ja einen breiten Musikgeschmack.
0: Ja, okay, du möchtest nicht reduziert werden, Paul. Ich habe verstanden.
1: Ich habe zwar gesagt, das wissen ja die Leute, Metalcore ist so mein Primärgenre, wo sich alles drum dreht, was ich da alles drum...
0: Alles, eigentlich dein ganzes Leben dreht sich
1: um Metalcore. Ich habe es ja auch erklärt, weil es ist ich komme ja auch vom Punk, habe dann irgendwann Metal entdeckt und dann ist Metalcore diese Fusion aus diesen beiden Genres und das ist halt irgendwie, damit ist es halt einfach drin. Passt halt einfach perfekt. Aber ich höre auch gerne andere Sachen. Neon Schwarz haben zum Beispiel sich gefreut, als ich meinte, eines meiner absoluten Lieblingsalben ist halt Metropolis von denen. Egal, wie sehr mein Primärgenre anders ist, aber daran kommt halt nicht dran. Dabei bleibe ich auch. Metropolis ist ein fantastisches Album. Neon Schwarz, eine fantastische Kombo.
0: Okay. Ja, und in welches Genre würde das Album eher reinpassen?
1: Welches? Das hier?
0: Nein, Metropolis.
1: Das ist Hip-Hop. Zecken-Rap. Okay. Kann man sogar noch unterklassifizieren.
0: Okay.
1: Mhm. Ja, aber guter. Ja, aber hier Biffy Clyro. Schön.
0: Ja, krasse Stimmen, oder? Ich finde immer...
1: Ja, ich glaube auch sehr sympathische Typen. Ich finde es immer spannend. Manchmal würde ich gerne wissen, was die Leute so privat hören.
0: Du meinst die Sänger?
1: Ja, oder die Bands. Also manchmal kriegst du ja mit so, dass du Leute hast, die so absoluten Hardcore-Metal-Bands sind und dann hört die halt einfach die ganze Zeit nur Klassik oder Pop. Das ist halt einfach...
0: Und ganz ehrlich, why not?
1: Es gibt auch sehr guten Pop, hatten wir dieses Jahr. Wenn wir auch mal ein bisschen Revue passieren. Zum Beispiel Halsey.
0: Ja.
1: Die gerade in einem neuen Album arbeitet.
0: Da weißt du schon wieder mehr als ich. Das ist hier schon...
1: Sie hat vor ein paar Monaten einen neuen Song rausgebracht, der richtig gut ist.
0: Ja.
1: Der richtig klasse ist wieder.
0: Welcher denn?
1: Jetzt muss ich mal gucken, wie er heißt. Aber der ist echt schön. Mhm. Den mag ich. Der ist auch in einer meiner Playlists.
0: Ja.
1: Playlists sind. Ich suche sie mal raus in der Zeit. Machen wir weiter mit Musik.
0: Auf jeden Fall.
1: Was heißt Denier?
0: Denier. Ist entweder eine Maßeinheit für freien Strumpfwahn oder das Verleugnen auf Englisch.
1: Alles klar.
0: Und mit dieser Frage lassen wir euch zurück.
1: Alles klar.

0: Oder? Also was sagst du jetzt?
1: Ja,
0: Maßeinheit von der Strumpfhose?
1: Ja, ja. Das, also ich glaube, alle, die jetzt so gedacht haben, ja.
0: Nein,
1: das, ja, das klingt ja sehr entspannt, auf einmal voll in die Fresse.
0: Großartig.
1: Das war so ein richtiger in die Fresse-Song.
0: Auf jeden Fall. Ist das nicht schön? Ich höre das derzeit sehr viel morgens im Zug.
1: Das Lied?
0: Das Album und das andere Album, was davor kam.
1: Geil.
0: Aus Maul.
1: Ja. Mhm. Cool.
0: Fand ich auch.
1: Ja, ich auch. Super.
0: Dann bleib dabei.
1: Ja. Ja, aber Biffy Clyro ist ja auch.
0: Safe.
1: Jetzt kann ich es ja sagen, finde ich definitiv besser als The Killers.
0: Weil sonst Mara ausgerastet.
1: Ich glaube, Mara springt gerade im Bett auf. Sie kriegt das bestimmt so mit so im Hintergrund. So.
0: Ja.
1: Was? Ja, ich finde The Killers ein bisschen überbewertet.
0: Ich muss sagen, The Killers, also das Album, was sie vorgestellt hat, das ist eine ganz großartige Sache. Die habe ich rauf und runter gehört als Jugendliche. Aber. Die letzten waren jetzt eher mau, ne?
1: Ja, so. Ich verstehe Imagine Dragons sofort. Da bin ich, kann ich verstehen, weil die machen, sind ja nicht nur musikalisch unterwegs, sondern sie haben ja auch ihren Erfolg eines Videospiels zu verdanken und sind ja selber involviert, glaube ich, sogar mit, entweder produzieren mit bei Arcane. Also das ist ja quasi mit auch unter anderem auf deren Mist quasi gewachsen. Deswegen tauchen sie drin auf und haben den Titelsong geschrieben. Also sie sind da sehr hart drin.
0: Super motiviert und mit dabei, ja.
1: Ja, deswegen finde ich Imagine Dragons auch noch so ein bisschen, ja.
0: Das muss weitergehen. Kommt ja, da eigentlich jetzt mal eine Staffel draus? Ist jetzt ein Jahr
1: rum? Ja, ist ein Jahr drauf und die arbeiten gerade in der zweiten Staffel. Also ich denke mal, dieses Jahr könnte die zweite Staffel von Arcane rauskommen.
0: Noch? Bis Ende des Jahres?
1: Arcane hat übrigens jetzt auch auf den Video Game Awards den Preis für beste Adaption, Videospielverfilmungsadaption gewonnen.
0: Ja, war ja auch einfach großartig. Und war auch gut, dass sie es in mehrere Teile gepackt hat. Stell dir mal vor, die hätten einen Film rausgemacht. Totaler Käse.
1: Ja, es ist ja wie es sind ja wie drei Filme.
0: Ja.
1: Ja. Für alle, die es nicht wissen, Arcane, guckt einfach Arcane. Arcane
0: ist klasse. Guckt einfach noch und guckt einfach nochmal Arcane, wenn ihr es schon gesehen habt. Dann ist das egal, alles wieder auffrischen.
1: Ja, und dann Avatar.
0: Am Ende des Monats schreiben wir einen Test.
1: Genau. Und dann noch Avatar und dann könnt ihr noch Herr der Ringe gucken. So.
0: Weil sind ja irgendwie so freie Tage, ne? Zwischen den Jahren. Oder ihr hört einfach ganz viel Biffy Clyro, freuen wir uns auch drüber. Oder überhaupt, wenn ihr sagt, oh, das ist eine gute Platte, ich möchte beschunken werden, einfach mal der Familie mitteilen. Hier, das und das habe ich mal gehört, ist ganz gut so.
1: Ja, oder selber herkommen, Gast sein, mitmachen. Ja.
0: Auch das wäre möglich. Und mit diesem festlichen Stimmungsgewirr meinerseits machen wir weiter mit Holy Water.

0: Ist das nicht schön?
1: Ja, ich mag's.
0: Am Ende gewesen?
1: Ja.
0: So gitarrenlastig?
1: Ja, und Drums. Ja, ziemlich geil.
0: Auf jeden Fall. Die Musik muss klingen wie zwei fickende Maschinenpistolen.
1: Ja. So in der Art. Du sagst jetzt, das Album kommt aber 20. Das
0: Album. FSK.
1: Ja. Nee, wir sind ja schon drüber.
0: Ach so, ja. Aber weißt du, wann die Wiederholung wieder läuft?
1: Ja, das ist nicht unser Problem.
0: Ja.
1: Wir haben so viele Explicit-Songs, die laufen.
0: Upsi.
1: Das ist ein Brandenburgs-Problem, nicht unser.
0: Sag das nicht zu laut.
1: Na doch, ist es ja. Die legen ja die Wiederholung. Wir haben hier unseren Sendeplan hier, wenn die Themen auch ausgewählt. Wenn Neubrandenburg meint, das kann im Nachmittagsprogramm laufen.
0: Okay.
1: Dann sollen sie machen. Das Album kam 2021 raus.
0: Ja.
1: Ja, dann konnte es da noch nicht sein. Ich glaube nämlich auf dem nächsten Biffy Clyro Album hören wir vielleicht einen Gast.
0: Ich weiß nur, dass sie auch an irgendwas arbeiten und dass sie jetzt ziemlich produktiv waren. Hm. Wie gesagt, also 20 und 21 jeweils. Na gut, es haben viele, viele Leute ihre Pausen während Koronski, ne, genutzt und gesagt, hier, wir ballern jetzt richtig eine raus. Da sind sie ja nicht die Ersten.
1: Ja. Da kommt noch bestimmt noch was hinterher. Worauf wollte ich denn jetzt gerade hinaus? Ich würde irgendwas erzählen. Achso, ja, ich denke nämlich, die kriegen vielleicht ein. Ich kann mir vorstellen, dass eine.
0: Achso, das hattest du bei dem Architects.
1: Genau, ich denke nämlich, dass Sam Carter eventuell vielleicht einen Gastauftritt auf dem Album haben wird.
0: Mhm. Ich finde auch sehr schön. Das,
1: kein Versprechen, ist nur eine Vermutung.
0: Wir hoffen drauf. Das ist ein stiller Wunsch, ein unstiller Wunsch.
1: Ja.
0: Und ansonsten vom Stil her findet man, und ich finde, dieser Song ist gerade wirklich gut dafür gewesen, es gibt Techno-Geblubbe und
1: ja.
0: Das andere kann ich jetzt nicht aussprechen, aber Hardcore-Attacken mit Reggae Rhythmen.
1: Ja, alles. Es ist Chief.
0: Ja, auf jeden Fall. Ey, du. Ich bin in alle diese Fallen als Jugendliche und bis heute eigentlich. Kannst du immer. Jugendliche streichen? Ich brenne da immer rein. Ich bin immer die das nicht richtig.
1: Ja.
0: Ich sag zwar nicht zu Brathering Brothering, aber.
1: Brothering ist auch gut.
0: Nein.
1: Ich hätte gerne ein Brothering. Ja. Was?
0: Mit Stampfkartoffeln, genau.
1: Ja. Wir machen weiter.
0: Ja, na klar.
1: Die Separate Mission. Oder?
0: Ja, na klar.
1: Ja, klar.
0: Hau rauf.

0: Na, ihr kleinen Weihnachts-Cthulhus.
1: Hallo.
0: Habt ihr denn auch schon alle eure Käppchen auf und eure Stiefel gefüllt und Mandarinen schon gepellt und euch dieses schlimme Zitronenöl in die Augen gespritzt? Ich habe das letztens geschafft, keine Ahnung wie, aber Leute, ich bin 30, keine Ahnung.
1: Wir müssen jetzt aber auch noch sagen, parallel läuft gerade noch Chanukka. Also an alle, die Chanukka
0: ja,
1: feiern.
0: Ja, natürlich, um Gottes Willen.
1: Fröhliches Chanukka. Ich muss mal gucken, wann das eigentlich läuft. Damit wir das auch haben. Genau. Ach nee, fängt erst an. Ist noch nicht so weit. Am 18. Dezember beginnt Chanukka und endet übrigens am Montag, den 26. Dezember. Krass. Endet also dieses Jahr zeitgleich mit Weihnachten. Mhm. Cool.
0: Ja, ziemlich gut. Da kann man mal zusammen feiern.
1: Ja, kann man auch mal zusammen feiern. Kann man auch parallel gleichzeitig Chanukka feiern.
0: Ist einfach im Sinne mit feiern.
1: Ja.
0: Also ist hart feiern.
1: Richtig.
0: In einer christlich-jüdisch geprägten Gesellschaft, in der wir hier in Mitteleuropa leben.
1: Ja, muss man wissen. Weiß mal wieder keiner.
0: Meinst du? Na, ich glaube schon, dass es ziemlich viele Theologen-Nerds und so wissen.
1: Ich wollte nur sagen, dass wir die...
0: Und Philosophen-Nerds natürlich.
1: Ja, ich wollte natürlich nur sagen, dass wir die nicht vergessen. Unsere...
0: Nerds.
1: Nee...
0: jüdische Gemeinden.
1: Ja.
0: Ja.
1: Das würde ich sagen. Übrigens, die Japaner essen einen Kuchen an Heiligabend.
0: Oder jeder sollte einen Kuchen essen.
1: Am ersten
0: und nicht nur an Heiligabend.
1: Ja.
0: Ich backe, wenn ich aggressiv bin und wenn ich gute Laune habe. Jetzt kommst du.
1: Und wann passiert beides zeitgleich?
0: Wenn ich Metal laufen habe und backe.
1: Ganz
0: kleine rosa Einhörner. auf die Cupcakes rauf tue.
1: Aggressive, gute Laune. Ja.
0: Ja.
1: Machen wir mal weiter.
0: Auf jeden Fall.
1: Der frühe Butzer ist übrigens sehr wahrscheinlich als Hexe betitelt.
0: Okay. Deswegen Witch's Cup?
1: Witch's Cup. Ja. Aber kein Cupcake. Ein Witch's Cupcake.
0: Wir denken uns den Cake dazu.
1: Cake.

0: Ja. Du bist eigentlich schon voll in der Vorbereitungslaune für den Radiogeburtstag.
1: Die ganze Zeit, ja.
0: Ey, dieser Junge ist so on fire.
1: Ja, wir dürfen noch nichts offiziell verkünden.
0: Aber es erwartet euch ja im Januar.
1: Aber es erwartet euch im Januar. Und sobald dann die Flyer und alles drum und dran raus sind, so viel kann ich sagen, ab Januar beginnt eine große PR-Aktion von unserer PR. Die feiern im Januar richtig ab mit
0: Radio. Die starten richtig durch, die holen alles raus.
1: Die holen alles raus. Ich habe ja schon die Flyer, Jessie und ich kenne jetzt schon die Flyer und so, sind richtig geil. Die Plakate,
0: ja,
1: freue ich mich schon richtig drauf. Was wir sagen können ist, samstags,
0: nicer, nicer.
1: Samstags, Abend, Livebands, eine Kiste, Freitagabend, also es sind die Kiste vom 27. bis zum 29. Genau, 27. bis 29. Januar. In der Kiste, 27. abends ist DJ-Abend, da sind DJs, sogar einige aus dem Radio selber, die einfach auflegen.
0: Was?
1: Ja, am 28. haben wir Live-Bands und parallel läuft tagsüber unser Radioprogramm hier mit Live-Programm und so weiter.
0: Denn wir lassen uns ja nicht lumpen.
1: Nee, ich habe ja parallel läuft
0: 74-7, genau. Jeder kennt das.
1: Das Wochenende heißt quasi 24-7 Radioprogramm. Und abends ist dann Live-Bands von 20 bis 1 Uhr. Ziemlich geil. Mit anschließend gleich Übergabe in den Night Rider. Bei uns sonntags geht gleich Radio bleibt einfach an. Kann man nachts auch weiterhören. Ja, richtig cool. Wird richtig gut. Wir haben richtig viele coole Künstlerinnen, Bands. Kommt vor die Kiste. 19 Uhr ist Einlass. 20 Uhr ist Beginn. Wird richtig geil. Könnte ich schon sagen. Und Sonntag ist sogar richtig, haben wir auch ein Programm in der Kiste nachmittags. Was genau, kann ich noch nicht verraten, weil es steht, das ist noch gerade in der Planung, aber eins kann ich verraten. Filmquiz mit anschließend Film gucken. Welcher Film? Wissen wir noch nicht.
0: Ich dachte, du kannst nichts verraten. Jetzt verrätst du doch was, das ist ganz schön frech von dir.
1: Filmquiz darf ich verraten und Film gucken auch. Das steht nämlich schon fest. Das ist in trockenen Tüchern.
0: Also kann man so richtig schön gemeinsam mit uns das Wochenende.
1: Genau, da kann man Sonntagnachmittag zum Ausnüchtern oder whatever einfach in die Kiste kommen und Mitmachprogramm machen. Weil das wird sein. Es wird Mitmachprogramm, was Besonderes, irgendwie unterhalten, entspannt, Kaffeekuchen, Klatsch, Tratsch, whatever. Und wir machen weiterreden. Weiterreden. Das lohnt sich nicht mehr, zwei Songs zu spielen. Aber wir können über Biffy Clyro reden, haben wir zu wenig. Coole Platte.
0: Ja.
1: Ja. Ich hatte die vorher immer nie so ganz auf dem Schirm, bis zum Architects-Album. Danach hatte ich sie auf dem Schirm.
0: Ja, entweder muss man dir die Sachen teilweise überhelfen, ne? Oder du kommst über die typischen, üblichen Verdächtigen.
1: Aber so klappt, so läuft es doch hier. Man gibt jemand anderes, guck mal hier, hör dir mal das an. Dann sagen die Leute, oh ja, das klingt ja gut, ich hör da mehr rein.
0: Also diese schottischen Jungs, ne, die sind ja eigentlich schon seit der Schule miteinander unterwegs in gewissen Zusammenstellungen. Und der unglaublich komische Name Biffy Clyro, ich musste dabei an Buffy denken tatsächlich, an die alte TV-Serie, die ich übrigens immer noch lustig finde, habe ich letztens feststellen dürfen. Nein, es geht auf den Biro-Pan zurück, beziehungsweise Cliffy Biro. Na, Cliff Richard, der in der Band mitspielt, der wurde öfters mal veräppelt, beziehungsweise hat er einfach rumgeulgt mit seinen Kumpels. Und diese Band besteht, grob gesagt, seit 2013 in dieser Formation. Aber die sind ja auch schon vorher immer mal wieder tätig gewesen. Da kann man auch gerne nochmal gucken, was das so mit den Alben. Biffy Clyro, ist dir vorher nichts? Gar nichts, nein?
1: Doch, durch Freunde und die mal das erwähnt haben, also richtig gehört habe ich sie vorher nicht. Also ich habe sie waren da auf meinem musikalischen, also irgendwo Musik am Plattenrand.
0: Ja, am Plattenrand.
1: Existierten sie.
0: Also 2002 kam schon Black and Sky raus, aber das muss in einer anderen Formation noch gewesen sein. Dann gab es 2004 was und 10, 11, 13 sehe ich hier, 9 auch mal was, aber ja, 2021 ist natürlich Produktivität im Vergleich zu vorher. 18 und 16 kam davor was raus, 13. Hört mal rein, macht Laune. Ja. Die machen was und das macht Spaß. Und ich glaube, aufgrund der Zeit und der Pausen, die zwischen den Alben sind, kann man da auch, wie sonst bei anderen Bands auch, die schön unterm Radar geflogen sind, die versuchen keinen Stempel zu erfüllen, sondern machen das, worauf sie Bock haben und eine gewisse Entwicklung ist in dieser Wundertüte immer mal dabei. Und wir machen jetzt Abschluss mit Arrows in the History of God, würde ich sagen.
1: Machen wir.
0: Cool.

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